0: Es war einmal vor langer Zeit, gar nicht weit weg, ziemlich um die Ecke, genau genommen im Märkischen Viertel. Die Straßen waren voller Hass und Gewalt, vollgepisste Treppenhäuser, Waffen an Schläfen, Messer in Schenkeln, Abziehereien, kurz gesagt, eine Gegend, in der Scheiße auf dem Speiseplan ganz oben steht. Auf diesen Straßen wuchs ein Junge, auf dem schnell klar wurde, dass er zu etwas anderem bestimmt war als zum Gras ticken und Autos knacken. Er wollte ein Star sein, raus aus dem Viertel, rein in die große Welt und ran an das große Geld. Gesagt, getan. Mit Maske kam der Erfolg, mit Ich kam der Durchbruch. Und jetzt...
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0: Du fühlst dich, als ob du auf Drogen bist. Und dass das Kind nicht gut erzogen ist. Dafür kann ich nix, Herr Polizist. Deutschland kann einfach nicht ohne mich. Das fühlt sich an, als ob du auf Drogen bist. Und auch wenn das schon lange nicht mehr komisch ist.
1: Yo, let's continue.
0: Ich bin nicht daran, Herr Polizist.
1: 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So let's continue to give it to you.
2: Alter, was hältst du eigentlich von ich und meine Maske?
3: Was, ey? Deine Maske und du, oder wie, ey? Ey, sind du und der hässliche Lappen unter den Jamaika-Cappy jetzt wie Personen, oder wer? Alter, wo, schiebst du Schieße, oder was?
2: Nee, Mann, sieh du, ich und meine Maske, Alter.
3: Ach, jetzt seid ihr schon drei, oder was?
2: Mann, das Album.
3: Ah, ich verstehe, ein Fotoalbum von dir mit deinen zwei imaginären Pappnasenkumpels. Hat's jetzt wohl auch, oder was?
2: Mann, Tyler, das neue Album von Sido, Alter, das heißt Ich und meine Maske, Alter.
3: Was, seine Maske und du, oder wer? Ey, sind du und Sido ihm seine Maske jetzt beste Homies, oder was?
2: Mann, Sidos neue Scheibe.
3: Er hat eine Scheibe?
2: Sido.
3: Ey, ich will jetzt auch nicht zu laut sagen, Alter. Das ist immerhin der Typ, dem du seine Maske ihm sein bester Kumpel bist, wa?
2: Ja, genau. Ich und meine Maske, Sido.
3: Richtig geil, Alter.
2: Genau.
3: Ey, weißt du was, Flo?
2: Nee, warte.
3: Du und mein Arsch, Alter. Ihr könntet auch beste Kumpel sein.
2: Na, dann bin ich ja beruhigt.
3: Guck mal hier, der doppelte Halbmond.
1: 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Let's get deep. 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Du musst auf dein Herz hören. 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

I didn't want to translate, but it looks like I'm translating. I love how I'm doing this without the lyrics. All right, let's see what we got. Manchmal kommst du an den Punkt, an dem es nicht weitergeht. Sometimes you get to that point, you want to go left, but also there's another. Wo du jetzt am besten lang gehen sollst, kann keiner wissen. Du musst auf dein Herz hören, das ist besser für dein Gewissen. Jeder Mensch macht Fehler, auch der Typ von nebenan. Wichtig ist nur,

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0: 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Ich wollte eigentlich gar nicht, dass es klappt. Denn aus Maria wurde plötzlich eine Slut. 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Löschen.